0: hier 2129.
1: Kann ich bitte Susi sprechen?
0: Hier gibt es keine Susi. Bitte?
2: Ja, ich möchte gern Susi haben.
0: Hier gibt es keine Susi.

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Moin Moin allerseits und herzlich willkommen bei Backstage, der Sendung für Trash, Kitsch und Kult. Mein Name ist Thorsten Schmidt und ich begrüße euch zur 6. Ausgabe von Beatlemania. Heute wieder mit den erfolgreichsten Hits und den seltensten Raritäten der Fab Four aus Liverpool.

Der Gitarrist Chet Atkins war einer der Vorbilder des jungen George Harrison. 1966 nahm er selbst ein Album auf, mit Songs der Beatles in seinem Stil instrumental neu interpretiert. Das Album heißt Chet Atkins Picks on the Beatles und wir hörten seine Version von Things We Said Today, im Original von den Beatles auf dem Album A Hard Day's Night veröffentlicht. Things We Said Today, das ist allerdings im Moment weniger wichtig als die Things I Said Last Week. In der letzten Sendung hatte ich ja eine kleine Hitparade vorgestellt mit den beliebtesten Beatles-LPs, Beatles und Solo. Und diese Hitparade kam durch eine Umfrage bei den Mitgliedern der Facebook-Gruppe Pfefferland zustande. Dummerweise hatte ich mich mit der Sendezeit verkalkuliert, so dass ich am Ende der Sendung nicht mehr dazu kam, Songs vom Weißen Album und von Revolver zu spielen. Und das möchte ich heute ausführlich nachholen und ich möchte euch auch ein bisschen was dazu erzählen. 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

Nach diesem Jingle hören wir immer ganz genau hin bei den Beatles Mixes. Und da gab es beim Revolver-Album gleich mehrere mini-winzige Unterschiede zwischen den Mono- und den Stereo-Abmischungen. Und die Gründe dafür liegen in der unterschiedlichen Mentalität zwischen Engländern und Deutschen. Die Deutschen reagieren zumeist ziemlich begeistert auf jede neue Technologie und sie sind bereit, Geld dafür auszugeben, um topmodern ausgestattet zu sein. Die Engländer hingegen sind eher traditionalistisch und sagen sich, warum soll ich dafür Geld bezahlen, wenn sich das Alte doch bewährt hat? Und dieser Mentalitätsunterschied zeigte sich bei der Einführung des Stereo-Raumklangs in den frühen 60er Jahren. Die ersten Alben der Beatles kamen als Monopressungen in die Läden, bei uns oftmals mit einem Aufkleber, auch in Stereo erhältlich. Der Produzent George Martin hat immer in Mono gedacht und bei den Aufnahmen die neuen Songs zunächst in Mono abgemischt. Und das manchmal sehr zeitaufwendig, mit Zweispur und später dann in den 60ern mit Vierspurmaschinen. Sämtliche Overdubs und Soundeffekte mussten durch mehrmaliges Hin- und Herkopieren der Spuren hinzugefügt werden. Und wenn er dabei einen Fehler machte, ja, dann fing er von vorne wieder an. Kann man sich heute gar nicht mehr vorstellen, wie damals gearbeitet wurde. Und wenn George Martin einen Song fertig hatte, dann wurde der Stereo-Mix nach dem Mono-Vorbild nachgeschoben. Stereo hat George Martin nicht interessiert und deshalb hat er diese Aufgabe auch des Öfteren seinen Assistenten überlassen. Das ging dann ziemlich schnell, dabei wurde auch geschlampt und daher kam es zu den vielen kleinen Unterschieden zwischen den Mono- und den Stereo-Mixen. Der englischen Plattenfirma war das egal. In England wurden bis zum weißen Album fast nur Monoplatten verkauft. Anders hingegen in Deutschland. Nur die drei ersten Alben kamen in Mono und Stereo in die Läden. Seit Beatles for Sale 1964 waren bei uns nur noch die Stereo-Ausgaben erhältlich. Hören wir mal rein in das Album Revolver und da achtet bitte gleich auf die Kuhglocken in Taxman. Hier kommt ein Ausschnitt aus der Mono-Version und die Kuhglocken beginnen in der zweiten Strophe oder, um es genau zu sagen, nach 36 Sekunden.

Der legendäre Kuhglockenvergleich, ein Klassiker bei den Beatles-Mixes. Jetzt kommt die Stereo-Version und hier setzen die Kuhglocken erst im zweiten Refrain ein, nach 46 Sekunden.

Ja, da freuen sich die Erbsenzähler und alle anderen wundern sich. Wozu ist das wichtig, bitteschön? Es ist nicht wichtig, aber ich kann euch sagen, das Buch The Beatles Mixes, erschienen im Jahr 2000, hat diese Unterschiede akribisch aufgelistet auf 127 Seiten und es hat sich damals sehr gut verkauft, und zwar weltweit. Zurück zu Revolver. Die Monoversion von Love You Too ist 11 Sekunden länger als in der Stereo-Version. Und für alle diejenigen von euch, die nur eine Stereo-CD besitzen, möchte ich diese 11 Sekunden gerne nachliefern.

10:11. Das waren die fehlenden 11 Sekunden in der Stereo-Version von Love You Too. Ja, und bei Got to Get You into My Life verhält es sich ähnlich. Auch hier ist die Mono-Version 12 Sekunden länger als die Stereo-Version. In Here, There and Everywhere fehlt in der Mono-Version am Ende der Chorgesang. Und in der Mono-Version von Good Day Sunshine trommelt Ringo am Ende heftiger als in Stereo. Und in Yellow Submarine setzt Johns Gitarre in der Stereo-Version deutlich später ein. Naja, deutlich, es sind keine 2 Sekunden, aber man kann es unschwer heraushören. Bei I'm Only Sleeping gab es sogar 4 verschiedene Mixe und das lag daran, dass das Revolver-Album in den USA gar nicht erschien. Einige Songs von Revolver finden wir stattdessen auf der LP Yesterday and Today. Die erschien 2 Monate vor Revolver und deshalb hat George Martin einige Huschdi-Husch-Mixe in die USA geschickt und später dann in Ruhe hat er diese Mixe nochmal überarbeitet. Die LP Yesterday and Today erschien ebenfalls in Mono und in Stereo und so erklären sich die 4 verschiedenen Versionen von I'm Only Sleeping. Die rückwärts gespielten Gitarreneffekte von John hört man an unterschiedlichen Stellen, wenn man genau hinhört. Aber das machen wir jetzt nicht, weil dieser Song nämlich auch ohne Soundeffekte ein wunderschöner Song ist. Und das zeigt uns jetzt Lobo mit seiner Akustikversion vom Album Just a Singer.

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2: Wir sind mittendrin in der Beatlemania Folge 6 und heute dreht sich alles um die beiden Beatles-Alben Revolver und etwas später dann ums Weiße Album. Und von den Songs von beiden Alben, da wurden viele, viele Coverversionen aufgenommen und einige hören wir jetzt. 4 Songs vom Revolver-Album, neu interpretiert von Episode 6, von Jimmy James, von Jackie Trent und von Jimi Hendrix.

Mit der Single-Rückseite der Woche verlassen wir das Album Revolver und wenden uns dem weißen Album zu. Von diesem Doppelalbum wurde keine Single ausgekoppelt. Aber einen Song hatten die Beatles-Fans schon als Single-Rückseite kennengelernt, nämlich als Single-Rückseite von Hey Jude. Das war die Rockversion von Revolution. Und da hat man sich dann verwundert die Ohren gerieben, dass auf dem weißen Album eine wesentlich langsamere Shubidua-Version zu hören war. Aber hier gibt es die Rock-Version von Revolution, unsere Single-Rückseite der Woche.

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1: Wir sind immer noch mittendrin in der Beatlemania und damit auch mittendrin in der musikalischen Welt der Fab Four. Und am Mikrofon ist immer noch Thorsten Schmidt. Auf dem weißen Album, da waren sicherlich einige Songs mit Hitpotenzial, aber es gab ja keine Singles. Das rief andere Bands auf den Plan und die schnappten sich die Hitparadenerfolge. Und The Marmalade schafften sogar eine Nummer 1 in den britischen Charts mit Opla di Opla da. Es gab aber noch eine zweite Version und die ist heute fast vergessen. Die Bad Rocks waren eine Band aus Leeds mit Musikern, die alle aus Jamaika stammten. Und die haben sich den Text ganz genau angehört und einen Reggae daraus gemacht. Die einzige Hitparaden-Notierung der Bad Rocks mit Platz 20 in den britischen Charts.

Das weiße Album war das letzte Album, das George Martin in Mono abgemischt hat. Und deshalb gibt es bei 30 Songs natürlich auch wieder jede Menge kleine Unterschiede in den Mono- und Stereo-Mixen. Bei einem Song wird das besonders deutlich, nämlich bei Helter Skelter. Die Mono-Version hat ein völlig anderes Ende und ist fast eine Minute kürzer als die Stereo-Version. Und deshalb bekam Ringo auch keine Blasen an seinen Fingern.

Bekanntermaßen hat George Harrison das Gitarrensolo bei While My Guitar Gently Weeps nicht selbst gespielt, nicht bei der Studioversion und ebenso nicht live beim Konzert vor Bangladesch. Und auch bei seiner Japan-Tournee 1991 hatte er seinen Freund Eric Clapton an seiner Seite für das Gitarrensolo bei While My Guitar Gently Weeps. Das war die 6. Ausgabe der Beatlemania und diesmal standen das Revolver-Album und das weiße Album im Mittelpunkt der Sendung. Was wir gehört haben, steht auf der Playliste zur Sendung im Internet unter www.musikausstudiobremen.de. Und dort findet ihr dann weitere Informationen über die gespielten Songs und auch einen Link zum Buch The Beatles Mixes mit weiteren Informationen. Das ist zwar schon mehr als 20 Jahre alt, aber ich habe noch ein paar Exemplare im Keller und ab und zu fragt immer mal wieder jemand danach. Die Restexemplare, die sind also noch bei mir erhältlich. Zu guter Letzt lassen wir den Ringo noch mal ran mit dem letzten Song vom weißen Album. Und ebenso wie Ringo wünsche ich euch einen schönen Abend und eine gute Nacht. Mein Name ist Thorsten Schmidt und ich sage wie immer Tschüss und Beatles Forever.

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2: Guten Abend, liebe Zuhörer. In diesem Monat sind es 50 Jahre her, dass die Brüder Edward und Leo Messner in Los Angeles die erste Platte ihres Philo-Labels veröffentlichten, das sie im Februar 1946 in Aladdin umbenannten, um Verwechslungen mit Platten der Philco-Radiogesellschaft auszuschließen. Mit fast 900 Singles und 60 LPs war Aladdin zwischen 1945 und 60 eines der erfolgreichsten und langlebigsten der vielen unabhängigen Plattenlabels, die ab Mitte der 40er Jahre in den USA gegen die großen Plattenkonzerne antraten. Bevor die Messner-Brüder 1945 in Los Angeles ihre Plattenfirma starteten, waren sie in Kalifornien schon als Promoter von Jazzkonzerten tätig gewesen. Und so war es kaum verwunderlich, dass ihre frühen Plattenaufnahmen zumeist sehr jazzorientiert waren. Mit Interpreten wie Illinois Jacket, dem Urvater aller Saxophonhonker, J. McShann, Lester Young, Coleman Hawkins oder Helen Humes, einer ehemaligen Sängerin der Count Basie Band, die Aladdin Anfang 1946 mit Bee Baba Liba einen ersten Rhythm and Blues Top Ten Hit bescherte. Mitte 1946 nahmen die Messner-Brüder dann einen damals gerade 19-jährigen Pianisten unter Vertrag, den das konkurrierende Modern-Label abgelehnt hatte. Amos Milburn aus Houston in Texas. Bei Aladdin entwickelte sich Amos Milburn zu einem Rhythm and Blues Superstar. Mit 19 Top 10 Hits in den Rhythm and Blues Charts zwischen 1948 und 1954 und insgesamt veröffentlichte Aladdin 52 Singles von Milburn. Milburns erste Platten, wie gleich Down the Road a Piece aus seiner ersten Session vom September 1946, blieben nur lokale Erfolge. Doch seine 11. Aladdin-Single mit dem Chicken Shack Boogie wurde zu einem Millionenhit, der Ende 1948, Anfang 1949 für 5 Wochen die Rhythm and Blues Charts anführte.
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Zahlreiche der erfolgreichen Songs von Amos Milburn beschäftigten sich mit einem sehr beliebten Thema damaliger schwarzer Populärmusik, dem Alkohol. Milburn nahm Songs wie Bad Bad Whiskey, Just One More Drink, Thinking and Drinking, One Scotch, One Bourbon, One Beer, Vicious Vicious Vodka oder Juice Juice Juice auf. Und sein Songmaterial lässt sich etwas flapsig formuliert unter dem Stichwort Wein, Vibe und Gesang zusammenfassen. Der Name eines gleichzeitigen anderen Aladdin-Interpreten war da schon fast Programm, Calvin Booze, denn Booze ist ein Slang-Ausdruck für Schnaps. Die zweite Single von Calvin Booze, Sophronia B, erreichte im Spätsommer 1950 Platz 9 der Rhythm and Blues Charts. Der texanische Pianist Floyd Dixon hatte bereits seit 1947 erfolgreich Platten aufgenommen, bevor er ab Herbst 1950 für Aladdin aktiv wurde. Dixons langsamer Telephone Blues wurde Anfang 1951 zu einem Nummer 4-Hit in den schwarzen Charts. Doch wesentlich besser gefällt mir die Plattenrückseite Real Love and Mama, auf der Floyd Dixon im Duett mit Mari Jones sang.

Aladdin war ebenso wie seine in Los Angeles operierenden Konkurrenten Modern oder Specialty ein unabhängiges Label, das bis etwa Anfang 1957 ausschließlich schwarze Interpreten aufnahm und dabei sämtliche Spielformen des damaligen Rhythm and Blues an der Westküste abdeckte. Dazu gehörte auch der sogenannte Club Blues, wie ihn Pianisten in kleinen Clubs und Bars klimperten. Nat King Cole, der früher Ray Charles, Johnny Moore and the Three Blazers und deren Sänger Charles Brown, waren typische Vertreter dieses Stils. Und Charles Brown verschaffte Aladdin im Frühjahr 1951 mit Black Knight einen Nummer-1-Hit, der sich auf dieser Position für sage und schreibe 14 Wochen in den Rhythm and Blues Charts hielt. Nicht ganz so erfolgreich war im Herbst 1951 Harrison Nelson aus Texarkana in Texas, der sich Peppermint Harris nannte. Sein Saufsong I Got Loaded auf Aladdin belegte nur 2 Wochen lang den Spitzenplatz der Rhythm and Blues Hitliste.

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1: Zu den verschiedenen Rhythm and Blues Spielformen, die Aladdin auf seinen Platten veröffentlichte, gehörte natürlich auch die Musik der Vokalgruppen. Doch obwohl Aladdin eine Vielzahl solcher Gruppen von der Westküste aufnahm, hatte das Label nur mit einer Gruppe einen Riesenerfolg, und die stammte nicht von der West-, sondern von der Ostküste aus Newport News in Virginia. Das waren die legendären Five Keys, die von den Messner-Brüdern im Februar 1951 verpflichtet worden waren, nachdem sie im legendären New Yorker Apollo-Theater in Harlem mehrere Talentwettbewerbe gewonnen hatten. Die Ballade The Glory of Love auf der zweiten Aladdin-Single der Five Keys mit Rudy West als Leadsänger nahm im Herbst 1951 für 4 Wochen Platz 1 der Rhythm and Blues Charts ein. Doch mit ihren weiteren Aladdin-Platten bis 1954 konnten die Five Keys nicht an diesen Erfolg anknüpfen, obwohl eine schnelle Aufnahme wie Rocking and Crying Blues vom Oktober 1952 dies wahrlich verdient hätte. Doch als die Platte im Mai 1953 veröffentlicht wurde, konnte sie sich nicht in den nationalen Hitlisten platzieren. Erst als die Five Keys Ende 1954 zu Capitol Records wechselten, stellten sich neue Erfolge ein. 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

Ja, kaum zu glauben, dass eine solche Aufnahme 42 Jahre alt ist. Die Brüder Joe und Jimmy Liggins, Jahrgang 1915 und 1922 aus Oklahoma, waren als Kinder nach Kalifornien gekommen. Während Joe Liggins gleich Profimusiker wurde und 1945 einen ersten Riesenerfolg mit The Honey Dripper verbuchte, versuchte sich sein Bruder Jimmy Liggins als Profiboxer, bevor er sich dann selbst das Gitarrespielen beibrachte und sich ebenfalls der Musik zuwandte. Von 1947 bis 1953 nahm Jimmy Liggins zahlreiche Platten für Specialty auf und war damit auch viermal erfolgreich in den Rhythm and Blues Charts vertreten. Mitte 1954 wechselte er für eine Aufnahmesession zu Aladdin. Eine dieser Aufnahmen vom 29. Juni 1954 hieß Boogie Woogie King. Jimmy Liggins verstarb im Juli 1983 im Alter von nur 60 Jahren. Antwortsongs sind und waren in der amerikanischen Populärmusik ein besonderes Genre. Als Hank Ballard and the Midnighters 1954 mit Work With Me Annie und Sexy Ways zwei Top-Hits des Jahres erzielten, erschien danach eine ganze Reihe von Antwort- und Beziehungssongs zu den beiden Ballard-Hits. Eine der frühesten vom Dezember 1954 stammte von Mac Burney and the Four Jacks of Aladdin und war Tired of Your Sexy Ways betitelt.

wie beinhart und zuweilen auch skrupellos es im Geschäft der unabhängigen Rhythm and Blues Plattenfirmen damals zuging, belegt beispielhaft der Hit Kokomo des Duos Gene and Eunice. Gene Forrest Wilson hatte ab 1951 zunächst eigene Aufnahmen gemacht, unter anderem 1953 für Aladdin als Sänger in der Band des Saxophonisten Chuck Higgins. Im Herbst 1954 formierte Gene dann mit Eunice Levy ein Duo und die beiden nahmen seine Eigenkomposition Kokomo für das kleine Combo-Label auf, das dem schwarzen Jake Porter gehörte. Als die Combo-Single erfolgreich zu werden begann, entsannen sich die Messner-Brüder plötzlich, dass Gene noch einen Vertrag mit Aladdin hatte und dass das Duo so mit ihnen gehörte. Mit der Drohung, sie würden Jake Porter wegen Vertragsbruch ins Gefängnis bringen, zwangen die Messners Gene und Eunice Kokomo am 12. Januar 1955 nochmals als exakte Kopie für Aladdin aufzunehmen, wiederum begleitet von der Johnny Otis Band wie schon beim Original. Der Song kam im Frühjahr 1955 bis auf Position 6 der Rhythm and Blues Charts, während weiße Coverversionen von Perry Como und von den Crew Cuts Platz 2 bzw. 6 in den Popcharts erreichten. Gene und Eunice blieben Aladdin noch bis Ende 1957 zwangsverbunden. 1959 ging das Duo dann auseinander.

Der Riesenerfolg, den Aladdins Konkurrenzfirma Imperial auch in Los Angeles beheimatet, seit Jahren mit Fats Domino hatte, veranlasste die Messner-Brüder, sich mit Kopien des New Orleans-Sounds von Domino an dessen Erfolg anzuhängen. Doch vergeblich. Ein typisches Beispiel dafür lieferte die Aladdin-Aufnahme I Do, I Do vom September 1955 mit Ray Williams und seiner Band. Diese einzige Aufnahme von Ray Williams entstand übrigens im Capitol Studio in Los Angeles, denn die Messner-Brüder nutzten für ihre Aufnahmen trotz ihres Geschäftssinns keineswegs Billigstudios, sondern die besten, die damals in Los Angeles zur Verfügung standen. Ebenfalls im Capitol Studio ließen die Messner-Brüder im November 1955 auch die einzige Aladdin-Single von Edward Gates White aufnehmen, der sich The Great Gates nannte und bereits seit 1949 Platten für verschiedene Firmen aufgenommen hatte. Gates' Aladdin-Aufnahme Jump, Jump, Jump erinnert in der Melodie doch sehr an Bill Haleys Rock Around the Clock.

Ein anderes Duo, mit dem Aladdin bereits seit 1952 beachtliche Erfolge verbuchen konnte, war Shirley and Lee aus New Orleans. Ihren größten Hit hatten die beiden im Sommer 1956 mit dem Klassiker Let the Good Times Roll, der 3 Wochen lang Nummer 1 in den Rhythm and Blues Charts war und sogar Platz 20 in den Popcharts erreichte. Leonard Lee verstarb übrigens schon im Oktober 1976 mit nur 40 Jahren. So, bevor ich mich dann für heute von Ihnen verabschiede, möchte ich noch einen herzlichen Glückwunsch aussprechen. Er gilt dem seit nunmehr 17 Jahren in Oldenburg erscheinenden Rock'n'Roll Musikmagazin, das in diesem Monat seine 100. Ausgabe veröffentlichte. Diese mit großem Idealismus, Engagement und auch Herzblut gemachte, nicht profitorientierte Publikation gehört eigentlich zur regelmäßigen Pflichtlektüre aller Rock'n'Roll-Fans. Und für die, die das Rock'n'Roll Musikmagazin noch nicht kennen sollten, hier die Anschrift: Hundsmühler Straße 164 in 26131 in Oldenburg. Noch einmal: Rock'n'Roll Musikmagazin, Hundsmühler Straße 164 in 26131 Oldenburg. Ja, und damit bis in 4 Wochen am 26. Juni mit dem 2. Teil der Aladdin-Story. Bis dahin, tschüss, Ihr Werner Voss.

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Keep on rocking mit den Memory Hits.

Hallo, moin und herzlich willkommen bei unserem Sommerferienprogramm. Mein Name ist Thorsten Schmidt und Sommerferien ist heute das Stichwort, denn jetzt hat es auch mich getroffen. An diesem Wochenende sitze ich nicht in Bremen vor dem Mikrofon, sondern ich mache irgendwo einen schönen Spaziergang an der Ostsee. Und deshalb habe ich diese Sendung vorproduziert und deshalb gibt es heute auch keine aktuellen Musikwünsche an dieser Stelle, sondern nur und ausschließlich Musikwünsche von Anno Dunemals, garniert mit dem einen oder anderen Sommerlied, so wie dieser Song

Die Musikwünsche von Anno Dunnemals. Das sind die Musikwünsche aus dem Musikwunscharchiv von Rainer Umlauf. Ich weiß nicht, wann sie gewünscht wurden und von wem. Ich weiß nur, dass sie irgendwann mal gewünscht wurden. Und Rainer hat sie sicherlich auch mal in einer seiner Sendungen gespielt. Und ich spiele sie heute gerne noch einmal. Und vielleicht, ja, vielleicht sitzt ja jetzt jemand vor seinem Webradio und freut sich gleich, weil er oder sie sich genau diesen Titel mal vor vielen Jahren bei Rainer gewünscht hat. Ja, das wäre doch schön. Viel zu erzählen dazu habe ich also nicht. Das wird heute eine Sendestunde mit wenig Worten und viel Musik. Nur so viel noch vorneweg. Little Richard, Carl Perkins und Jerry Lee Lewis werden mehrfach zu hören sein in dieser Stunde. Ganz einfach, weil sehr oft Songs von diesen Interpreten gewünscht wurden. Aber es werden nicht die bekannten Hits sein, sondern es werden Titel sein, die mittlerweile sehr, sehr selten im Radio gespielt werden. Vielleicht sogar nur noch bei den Memory-Hits. Aber das wisst ihr ja und genau deshalb habt ihr ja eingeschaltet.

Der Polywalk von Bee Bumble and the Stingers, eine echte Rarität unter den Instrumentalaufnahmen, weil diese Aufnahme nur auf dem winzig kleinen Wax-Label erschien im Jahr 1964. Ich habe kleine Päckchen geschnürt mit den Musikwünschen aus Rainers Archiv und da kommen jetzt drei Songs, die man getrost zu den Raritäten zählen kann. Von Norm Skyler, der Rock'n'Roll Blues, von Lloyd Coppers, der Circle Rock und von den Bell Notes, White Buckskin Sneakers and the Checkerboard Socks. Es geht also um irgendwelche Schuhe und um irgendwelche Socken.

Get Rich Quick. Ja, das war eine ganz frühe Aufnahme von Little Richard, seine zweite Single überhaupt, damals noch für RCA Victor. Get Rich Quick, das mit dem Schnellreichwerden, das hat dann ja später wohl geklappt, mit all seinen großen Hits in den 50ern. Und in späteren Jahren dürfte der eine oder andere Dollar noch geflossen sein, so auch für diese beiden Singles aus dem Jahr 1970, Greenwood, Mississippi und Dew Drop Inn.

Johnny and the Hurricanes mit Minnesota Fats von einer schönen alten deutschen Heliodor-Single. Und diese Single kam bei uns sogar mit einer Bildhülle in die Läden. Das war bei Heliodor eher ungewöhnlich. Und diese Bildhülle, die könnt ihr euch anschauen auf der Playliste zu dieser Sendung. Und diese Playliste gibt's im Internet unter www.musikausstudiobremen.de. Dort sind mehrere Radiostationen aufgelistet und gleich die zweite Radiostation von oben, das sind die Memory Hits, und dort klickt ihr auf Playlisten, Themenvorschau und Termine. Da sind dann zu allen meinen Sendungen die Playlisten hinterlegt und gleich die oberste, das ist die Playliste zur heutigen Sendung. Zurück zu Johnny and the Hurricanes. Minnesota Fats war die Single-Rückseite von The Shake of Araby. Das Original stammt aus den 20er Jahren und ist uns vor allem durch die Aufnahme von Fats Domino bekannt. Ja, und auch die Beatles hatten diesen Song mal in ihrem Programm. Und hier rein instrumental von Johnny and the Hurricanes.

Wie bereits angekündigt, kommen wir jetzt zu Carl Perkins und zu drei Songs, die er für sein Album Whole Lotta Shakin' aufgenommen hat, 1958. Das war erst seine zweite Langspielplatte überhaupt und die erste nach seinem Wechsel zu Columbia Records. Auf diesem Album hat er hauptsächlich Coverversionen aufgenommen von einigen Rock'n'Roll-Hits seiner Kollegen. Von diesem Album hören wir Carls Aufnahmen von Shake, Rattle and Roll, Where the Rio de Rosa Flows und Because You're Mine. Wobei es der dritte Song dann schlussendlich gar nicht auf diese LP geschafft hat. Er wurde erst 1990 auf einer CD-Box von Bear Family erstmalig veröffentlicht.

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1: Soweit Carl Perkins für heute und in den letzten 20 Minuten, da gibt es weitere Musikwünsche aus dem Archiv von Rainer Umlauf. Und Jerry Lee Lewis hatte ich angekündigt und der wird auch gleich zu hören sein. Aber zunächst gehen noch Grüße in die Niederlande mit einem ganz alten Oldie von René and His Alligators. Danach Patsy Cline und Lou.

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1: Jerry Lee Lewis hatte ich angekündigt und hier kommt er mit drei Songs von seiner zweiten LP Jerry Lee Greatest aus dem Jahr 1961. Erschien bei Sun Records und der Titel Jerry Lee Greatest war reichlich dreist, denn außer Great Balls of Fire und What Did I Say waren seine weiteren großen Hits gar nicht auf der Platte drauf. Stattdessen einige Singletitel ebenso wie bislang unveröffentlichtes Songmaterial. Wirklich dreist. Ja, aber egal, wo Jerry Lee Lewis drauf stand, war immer Jerry Lee Lewis drin. Und so hören wir von der LP Jerry Lee's Greatest die drei Songs Frankie and Johnny, Home und Hello, Hello, Baby.
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0: In der nächsten Woche bin ich aus dem Urlaub zurück und dann kommen auch wieder aktuelle Musikwünsche zum Zuge. Und die könnt ihr mir über unsere Facebook-Seite oder auch per E-Mail zukommen lassen. Meine E-Mail-Adresse ist meinemeinung@musikausstudiobremen.de. Noch einmal zum Mitschreiben, meinemeinung@musikausstudiobremen.de. Ich verabschiede mich instrumental mit Last Date von Floyd Kramer. Das soll aber keineswegs heißen, dass das heute unsere letzte Verabredung gewesen sein soll. Nein, nein, keineswegs.
1: Heute ist nicht alle Tage. Ich komm wieder, keine Frage.
2: Doch, für heute ist wirklich Schluss.
0: In diesem Sinne, eine schöne Woche, lasst es euch gut gehen, mit oder ohne Vanilleeis. Ich sage derweil Tschüss, ihr und euer Thorsten Schmidt.

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Hallo, moin und herzlich willkommen bei unserem Sommerferienprogramm. Mein Name ist Thorsten Schmidt und Sommerferien ist heute das Stichwort, denn jetzt hat es auch mich getroffen. An diesem Wochenende sitze ich nicht in Bremen vor dem Mikrofon, sondern ich mache irgendwo einen schönen Spaziergang an der Ostsee. Und deshalb habe ich diese Sendung vorproduziert und deshalb gibt es heute auch keine aktuellen Musikwünsche an dieser Stelle, sondern nur und ausschließlich Musikwünsche von Anno Dunemals, garniert mit dem einen oder anderen Sommerlied, so wie dieser Song

Die Musikwünsche von Anno Dunnemals. Das sind die Musikwünsche aus dem Musikwunscharchiv von Rainer Umlauf. Ich weiß nicht, wann sie gewünscht wurden und von wem. Ich weiß nur, dass sie irgendwann mal gewünscht wurden. Und Rainer hat sie sicherlich auch mal in einer seiner Sendungen gespielt. Und ich spiele sie heute gerne noch einmal. Und vielleicht, ja, vielleicht sitzt ja jetzt jemand vor seinem Webradio und freut sich gleich, weil er oder sie sich genau diesen Titel mal vor vielen Jahren bei Rainer gewünscht hat. Ja, das wäre doch schön. Viel zu erzählen dazu habe ich also nicht. Das wird heute eine Sendestunde mit wenig Worten und viel Musik. Nur so viel noch vorneweg. Little Richard, Carl Perkins und Jerry Lee Lewis werden mehrfach zu hören sein in dieser Stunde. Ganz einfach, weil sehr oft Songs von diesen Interpreten gewünscht wurden. Aber es werden nicht die bekannten Hits sein, sondern es werden Titel sein, die mittlerweile sehr, sehr selten im Radio gespielt werden. Vielleicht sogar nur noch bei den Memory-Hits. Aber das wisst ihr ja und genau deshalb habt ihr ja eingeschaltet.

Der Poliwok von Bee Bumble and the Stingers, eine echte Rarität unter den Instrumentalaufnahmen, weil diese Aufnahme nur auf dem winzig kleinen Wax-Label erschien im Jahr 1964. Ich habe kleine Päckchen geschnürt mit den Musikwünschen aus Rainers Archiv und da kommen jetzt drei Songs, die man getrost zu den Raritäten zählen kann. Von Norm Skyler, der Rock'n'Roll Blues, von Lloyd Coppers, der Circle Rock und von den Bell Notes, White Buckskin Sneakers and the Checkerboard Socks. Es geht also um irgendwelche Schuhe und um irgendwelche Socken.

Get Rich Quick. Ja, das war eine ganz frühe Aufnahme von Little Richard, seine zweite Single überhaupt, damals noch für RCA Victor. Get Rich Quick, das mit dem Schnellreichwerden, das hat dann ja später wohl geklappt, mit all seinen großen Hits in den 50ern. Und in späteren Jahren dürfte der eine oder andere Dollar noch geflossen sein, so auch für diese beiden Singles aus dem Jahr 1970, Greenwood, Mississippi und Dew Drop In.

Johnny and the Hurricanes mit Minnesota Fats von einer schönen alten deutschen Heliodor-Single. Und diese Single kam bei uns sogar mit einer Bildhülle in die Läden. Das war bei Heliodor eher ungewöhnlich. Und diese Bildhülle, die könnt ihr euch anschauen auf der Playliste zu dieser Sendung. Und diese Playliste gibt's im Internet unter www.musikausstudiobremen.de. Dort sind mehrere Radiostationen aufgelistet und gleich die zweite Radiostation von oben, das sind die Memory Hits, und dort klickt ihr auf Playlisten, Themenvorschau und Termine. Da sind dann zu allen meinen Sendungen die Playlisten hinterlegt und gleich die oberste, das ist die Playliste zur heutigen Sendung. Zurück zu Johnny and the Hurricanes. Minnesota Fats war die Single-Rückseite von The Shake of Araby. Das Original stammt aus den 20er Jahren und ist uns vor allem durch die Aufnahme von Fats Domino bekannt. Ja, und auch die Beatles hatten diesen Song mal in ihrem Programm. Und hier rein instrumental von Johnny and the Hurricanes.

Wie bereits angekündigt, kommen wir jetzt zu Carl Perkins und zu drei Songs, die er für sein Album Whole Lotta Shakin' aufgenommen hat, 1958. Das war erst seine zweite Langspielplatte überhaupt und die erste nach seinem Wechsel zu Columbia Records. Auf diesem Album hat er hauptsächlich Coverversionen aufgenommen von einigen Rock'n'Roll-Hits seiner Kollegen. Von diesem Album hören wir Carls Aufnahmen von Shake, Rattle and Roll, Where the Rio de Rosa Flows und Because You're Mine. Wobei es der dritte Song dann schlussendlich gar nicht auf diese LP geschafft hat. Er wurde erst 1990 auf einer CD-Box von Bear Family erstmalig veröffentlicht.

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1: Soweit Carl Perkins für heute und in den letzten 20 Minuten, da gibt es weitere Musikwünsche aus dem Archiv von Rainer Umlauf. Und Jerry Lee Lewis hatte ich angekündigt und der wird auch gleich zu hören sein. Aber zunächst gehen noch Grüße in die Niederlande mit einem ganz alten Oldie von René and His Alligators. Danach Patsy Cline und Lou.

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1: Jerry Lee Lewis hatte ich angekündigt und hier kommt er mit drei Songs von seiner zweiten LP Jerry Lee Greatest aus dem Jahr 1961. Erschien bei Sun Records und der Titel Jerry Lee Greatest war reichlich dreist, denn außer Great Balls of Fire und What Did I Say waren seine weiteren großen Hits gar nicht auf der Platte drauf. Stattdessen einige Singletitel ebenso wie bislang unveröffentlichtes Songmaterial. Wirklich dreist. Ja, aber egal, wo Jerry Lee Lewis drauf stand, war immer Jerry Lee Lewis drin. Und so hören wir von der LP Jerry Lee's Greatest die drei Songs Frankie and Johnny, Home und Hello, Hello, Baby.
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0: In der nächsten Woche bin ich aus dem Urlaub zurück und dann kommen auch wieder aktuelle Musikwünsche zum Zuge. Und die könnt ihr mir über unsere Facebook-Seite oder auch per E-Mail zukommen lassen. Meine E-Mail-Adresse ist meinemeinung@musikausstudiobremen.de. Noch einmal zum Mitschreiben, meinemeinung@musikausstudiobremen.de. Ich verabschiede mich instrumental mit Last Date von Floyd Kramer. Das soll aber keineswegs heißen, dass das heute unsere letzte Verabredung gewesen sein soll. Nein, nein, keineswegs.
1: Heute ist nicht alle Tage. Ich komm wieder, keine Frage.
2: Doch, für heute ist wirklich Schluss.
0: In diesem Sinne, eine schöne Woche, lasst es euch gut gehen, mit oder ohne Vanilleeis. Ich sage derweil Tschüss, ihr und euer Thorsten Schmidt.

Guten Abend, liebe Zuhörer. Wieder neigt sich ein Jahr dem Ende zu. Und damit verbunden ist die traurige Chronistenpflicht, an die zu erinnern, die den Weg in den Rock'n'Roll Heaven angetreten haben. Ihre Zahl ist dieses Mal so groß, dass sich eine kurze Würdigung aller Verstorbenen gar nicht in einer Sendung unterbringen lässt, so dass ich in 4 Wochen eine weitere Sendung mit Trauerrand in Anführungsstrichen anschließen werde. Einleitend hörten Sie eben The Crescendos mit ihrem einzigen Hit Oh Julie, der im März 1958 bis auf Platz 5 der Popcharts gelangte. Leadsänger der Crescendos, eines weißen Quintetts aus Nashville, war George Lanius, der bereits 1996 an einem Herzleiden verstarb. Ein genaues Datum liegt leider nicht vor. Vor genau einem Jahr, am 8. Dezember 1996, verschied nach einem Herzinfarkt im Alter von nur 61 Jahren Ben Hewitt in Sarnio, Ontario in Kanada. Der 1935 in einem Indianerreservat im Staat New York geborene Ben Hewitt wurde Ende 1958 von Mercury Records unter Vertrag genommen, doch keine seiner 4 Singles fand größeren Erfolg. Seit er 1985 erstmals auch in Deutschland auftrat, hatte sich auch hierzulande große Sympathien erworben. Zur Erinnerung an Ben Hewitt gleich seine Aufnahmen You Break Me Up vom November 58 und dann For Quite a While vom April 1959. 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

Einem schweren Schlaganfall erlag am 27. Dezember 1996 in Sacramento der auch in Europa seit den 80er Jahren bekannt gewordene Bluesmusiker Johnny Hartsman. Er wurde nur 59 Jahre alt. Hartsman begann 1954 als Sessionmusiker in der Houseband des kleinen Music City Labels in Berkeley. Als Gitarrist und Pianist begleitete er zahlreiche Solisten und Vokalgruppen. Und mit einer Soloplatte Johnny's House Party verbuchte er Mitte 1957 einen Überraschungshit in den Rhythm and Blues Charts. Da ich diese Aufnahme aber leider nicht besitze, möchte ich Ihnen den Song Mr. Rock'n'Roll von der Vokalgruppe The Gaylags anbieten, in dem Johnny Hartsman ein gutes Gitarrensolo spielte. Ebenfalls 59-jährig verstarb am 1. Januar 1997 der texanische Bluesgitarrist Cal Valentine, dessen musikalische Anfänge gleichfalls in der Rock'n'Roll-Ära lagen. Allerdings nicht als Gitarrist, sondern als Mitglied von Vokalgruppen. 1955 mit den Five Notes auf Chess, 1957 mit den Five Stars auf Blues Boys Kingdom, 1958 mit den Five Masks auf Jen und 1960 mit den Valentines auf King. Mit den Five Stars war Cal Valentine auch in dem obskuren 1957er Musikfilm Rock Baby Rocket vertreten und daraus wird gleich der Song Hey Juanita zu hören sein.

Im Alter von 66 Jahren verstarb an einem Kehlkopfkrebs leiden am 23. Januar in London Wally Wyton, der im Frühjahr 1956 die Wiper Skiffle Group formierte, die sich dann neben Lonnie Donegan schnell zur bekanntesten Gruppe der Skiffle-Bewegung in England entwickelte. Ihre Aufnahme Don't You Rock Me Daddy-O, ein Nummer 10-Hit im Februar 1957 und geschrieben von Wally Wyton, darf wohl rückblickend als der Skiffle-Klassiker schlechthin angesehen werden. Nach Auflösung der Wipers Anfang 1959 nahm Wyton einige Soloplatten auf. Die erste hieß The Horror Show unter dem Pseudonym Sharky Todd and the Monsters vom Februar 1959. Anfang der 60er Jahre moderierte Wally Wyton zunächst ein Kinderprogramm im Fernsehen und übernahm dann bei der BBC für 22 Jahre lang verschiedene Country-Musiksendungen, die ihm auch in den USA hohe Anerkennung eintrugen.

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1: Erst vor einem Monat kam die Bestätigung, dass Tracy Pendarvis bereits am 25. Januar 1997 in Gainesville in Florida an Lungenkrebs verstorben ist. Obwohl ihm nie ein Hit beschieden war, hat Tracy Pendarvis dennoch fast legendären Ruhm erlangt. Nicht zuletzt dadurch, dass seine Aufnahmen mit zu den ersten gehörten, die Anfang der 70er Jahre in Europa auf Bootleg-LPs erschienen. Erste Aufnahmen entstanden 1958 für das kleine Scott-Label in Florida. It Don't Pay von Tracy Pendarvis and the Blue Notes war auf der ersten Single Scott 1202 zu hören. Ab in den 1959 machte er dann Aufnahmen für Sun Records in Memphis, darunter seine wohl schönste A Thousand Guitars, die im Januar 1960 auf Sun 335 veröffentlicht wurde. 1992 kam Tracy Pendarvis zu einem Auftritt nach England auf einem Festival, der aber leider zu einem völligen Desaster geriet. Schade, denn er war nicht nur ein guter Sänger, sondern auch ein ausgezeichneter Komponist, der fast sein gesamtes Aufnahmematerial selbst geschrieben hat, Tracy Pendarvis.

Den Namen Raymond Edwards werden Sie vermutlich nicht kennen. Aber seine Stimme haben Sie sicherlich schon gehört. Denn er sang die unvergessliche Bass-Einleitung zu einem der größten Vokalgruppenklassiker der Rock'n'Roll-Ära. Nämlich von Get a Job der Schwarzen Silhouettes. Raymond Edwards, der Basssänger der Silhouettes, erlag am 4. März 1997 im Alter von 74 Jahren in Philadelphia einem Krebsleiden. Edwards war also schon 35 Jahre alt, als Get a Job Anfang März 1958 bis an die Spitze der amerikanischen Popcharts vordringen konnte. Doch es sollte ein One-Hit-Wonder bleiben, denn keine der nachfolgenden Platten konnte auch nur annähernd an diesen Erfolg anknüpfen. Auf der zweiten Silhouette-Single von Ende Februar 1958 übernahm Raymond Edwards die Leadstimme. Heeden for the Poor House war so eine Art textliche Fortsetzung von Get a Job. Wenn man keinen Job hat, dann landet man im Armenhaus. Ein Text von bestürzender Aktualität. Yeah.

Eine der Schlüsselfiguren in der Entwicklung des Rhythm and Blues war Ralph Bass, der am 5. März 1997 während eines Fluges zu den Bahamas nach einem Herzanfall verschied. Er war 86 Jahre alt. Ralph Bass gehörte zu einer Gruppe von Männern, die weiß und gebildet waren und sich so intensiv mit Rhythm and Blues befassten, dass sie richtig gegen schwarz wurden. Sie redeten wie Schwarze, nahmen schwarze Manierismen an und einige heirateten schwarze Frauen. So ließ sich Ralph Bass von seiner weißen Frau scheiden und heiratete eine Schwarze. Soweit zur Charakterisierung dieses Mannes ein Zitat aus dem Buch Honkers and Shouters von Arnold Shaw. Nachdem er zunächst Musikshows in Los Angeles promotet hatte, begann Ralph Bass ab 1947 Schallplatten zu produzieren, darunter mit den größten Namen des Rhythm and Blues. So 1947-48 für Black and White, T-Bone Walker und Jack McVie, ab 1949 für Savoy Records mit den Robins, Johnny Otis, Little Esther Phillips und Mel Walker. Und dann ab 1951 für Federal und King, die Dominos, Hank Ballard and the Midnighters, Johnny Guitar Watson, die Five Royals, die Platters und James Brown, um nur die bekanntesten zu erwähnen. Hier nun zwei frühe Ralph Bass Produktionen vom November 1947, T-Bone Walker mit dem Hypen Woman Blues und dann vom Februar 1950 der Cupid's Boogie mit Little Esther und der Johnny Otis Band.

und gleich weiter mit zwei anderen Riesenhits, die von Ralph Bass produziert wurden und wochenlang die Nummer 1 in den Rhythm and Blues Charts belegten. Im Sommer 1951 waren es The Dominos mit ihrem 60-Minute Man und im Mai-Juni 1954 Hank Ballard and the Midnighters mit Work With Me Annie. 1959 wechselte Bass dann zu Chess Records, wo er bis Mitte der 70er Jahre blieb. In einem Interview mit Arnold Shore meinte Ralph Bass rückblickend, dass seine Arbeit wohl anderen etwas gegeben habe. Dieser Einschätzung muss man wahrlich zustimmen. Ja, soweit für heute. Schon jetzt wünsche ich Ihnen ein frohes Weihnachtsfest und einen guten Rutsch in das neue Jahr. Bis zum 5. Januar 1998. Tschüss, Ihr Werner Voss.

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Moin Moin allerseits und herzlich willkommen bei Backstage, der Sendung für Trash, Kitsch und Kult. Mein Name ist Thorsten Schmidt und ich begrüße euch zur 6. Ausgabe von Beatlemania. Heute wieder mit den erfolgreichsten Hits und den seltensten Raritäten der Fab Four aus Liverpool.

Der Gitarrist Chet Atkins war einer der Vorbilder des jungen George Harrison. 1966 nahm er selbst ein Album auf, mit Songs der Beatles in seinem Stil instrumental neu interpretiert. Das Album heißt Chet Atkins Picks on the Beatles und wir hörten seine Version von Things We Said Today, im Original von den Beatles auf dem Album A Hard Day's Night veröffentlicht. Things We Said Today, das ist allerdings im Moment weniger wichtig als die Things I Said Last Week. In der letzten Sendung hatte ich ja eine kleine Hitparade vorgestellt mit den beliebtesten Beatles-LPs, Beatles und Solo. Und diese Hitparade kam durch eine Umfrage bei den Mitgliedern der Facebook-Gruppe Pfefferland zustande. Dummerweise hatte ich mich mit der Sendezeit verkalkuliert, so dass ich am Ende der Sendung nicht mehr dazu kam, Songs vom Weißen Album und von Revolver zu spielen. Und das möchte ich heute ausführlich nachholen. Und ich möchte euch auch ein bisschen was dazu erzählen. 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

Nach diesem Jingle hören wir immer ganz genau hin bei den Beatles Mixes. Und da gab es beim Revolver-Album gleich mehrere mini-winzige Unterschiede zwischen den Mono- und den Stereo-Abmischungen. Und die Gründe dafür liegen in der unterschiedlichen Mentalität zwischen Engländern und Deutschen. Die Deutschen reagieren zumeist ziemlich begeistert auf jede neue Technologie und sie sind bereit, Geld dafür auszugeben, um topmodern ausgestattet zu sein. Die Engländer hingegen sind eher traditionalistisch und sagen sich, warum soll ich dafür Geld bezahlen, wenn sich das Alte doch bewährt hat? Und dieser Mentalitätsunterschied zeigte sich bei der Einführung des Stereo-Raumklangs in den frühen 60er Jahren. Die ersten Alben der Beatles kamen als Monopressungen in die Läden, bei uns oftmals mit einem Aufkleber, auch in Stereo erhältlich. Der Produzent George Martin hat immer in Mono gedacht und bei den Aufnahmen die neuen Songs zunächst in Mono abgemischt. Und das manchmal sehr zeitaufwendig, mit Zweispur und später dann in den 60ern mit Vierspurmaschinen. Sämtliche Overdubs und Soundeffekte mussten durch mehrmaliges Hin- und Herkopieren der Spuren hinzugefügt werden. Und wenn er dabei einen Fehler machte, ja, dann fing er von vorne wieder an. Kann man sich heute gar nicht mehr vorstellen, wie damals gearbeitet wurde. Und wenn George Martin einen Song fertig hatte, dann wurde der Stereo-Mix nach dem Mono-Vorbild nachgeschoben. Stereo hat George Martin nicht interessiert und deshalb hat er diese Aufgabe auch des Öfteren seinen Assistenten überlassen. Das ging dann ziemlich schnell, dabei wurde auch geschlampt und daher kam es zu den vielen kleinen Unterschieden zwischen den Mono- und den Stereo-Mixen. Der englischen Plattenfirma war das egal. In England wurden bis zum Weißen Album fast nur Monoplatten verkauft. Anders hingegen in Deutschland. Nur die drei ersten Alben kamen in Mono und Stereo in die Läden. Seit Beatles for Sale 1964 waren bei uns nur noch die Stereo-Ausgaben erhältlich. Hören wir mal rein in das Album Revolver und da achtet bitte gleich auf die Kuhglocken in Taxman. Hier kommt ein Ausschnitt aus der Mono-Version und die Kuhglocken beginnen in der zweiten Strophe oder, um es genau zu sagen, nach 36 Sekunden.

Der legendäre Kuhglockenvergleich, ein Klassiker bei den Beatles-Mixes. Jetzt kommt die Stereo-Version und hier setzen die Kuhglocken erst im zweiten Refrain ein, nach 46 Sekunden.

Ja, da freuen sich die Erbsenzähler und alle anderen wundern sich. Wozu ist das wichtig, bitteschön? Es ist nicht wichtig, aber ich kann euch sagen, das Buch The Beatles Mixes, erschienen im Jahr 2000, hat diese Unterschiede akribisch aufgelistet auf 127 Seiten und es hat sich damals sehr gut verkauft, und zwar weltweit. Zurück zu Revolver. Die Mono-Version von Love You Too ist 11 Sekunden länger als in der Stereo-Version. Und für alle diejenigen von euch, die nur eine Stereo-CD besitzen, möchte ich diese 11 Sekunden gerne nachliefern.

10, 11. Das waren die fehlenden 11 Sekunden in der Stereo-Version von Love You Too. Ja, und bei Got to Get You into My Life verhält es sich ähnlich. Auch hier ist die Mono-Version 12 Sekunden länger als die Stereo-Version. In Here, There and Everywhere fehlt in der Mono-Version am Ende der Chorgesang. Und in der Mono-Version von Good Day Sunshine trommelt Ringo am Ende heftiger als in Stereo. Und in Yellow Submarine setzt Johns Gitarre in der Stereo-Version deutlich später ein. Naja, deutlich. Es sind keine 2 Sekunden, aber man kann es unschwer heraushören. Bei I'm Only Sleeping gab es sogar 4 verschiedene Mixe. Und das lag daran, dass das Revolver-Album in den USA gar nicht erschien. Einige Songs von Revolver finden wir stattdessen auf der LP Yesterday and Today. Die erschien 2 Monate vor Revolver und deshalb hat George Martin einige Huschdi-Husch-Mixe in die USA geschickt. Und später dann, in Ruhe, hat er diese Mixe nochmal überarbeitet. Die LP Yesterday and Today erschien ebenfalls in Mono und in Stereo und so erklären sich die 4 verschiedenen Versionen von I'm Only Sleeping. Die rückwärts gespielten Gitarreneffekte von John hört man an unterschiedlichen Stellen, wenn man genau hinhört. Aber das machen wir jetzt nicht, weil dieser Song nämlich auch ohne Soundeffekte ein wunderschöner Song ist. Und das zeigt uns jetzt Lobo mit seiner Akustikversion vom Album Just a Singer.

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1: Wir sind mittendrin in der Beatlemania Folge 6 und heute dreht sich alles um die beiden Beatles-Alben Revolver und etwas später dann ums Weiße Album. Und von den Songs von beiden Alben, da wurden viele, viele Coverversionen aufgenommen und einige hören wir jetzt. 4 Songs vom Revolver-Album, neu interpretiert von Episode 6 von Jimmy James, von Jackie Trent und von Jimi Hendrix.

Mit der Single-Rückseite der Woche verlassen wir das Album Revolver und wenden uns dem weißen Album zu. Von diesem Doppelalbum wurde keine Single ausgekoppelt. Aber einen Song hatten die Beatles-Fans schon als Single-Rückseite kennengelernt. Nämlich als Single-Rückseite von Hey Jude. Das war die Rockversion von Revolution. Und da hat man sich dann verwundert die Ohren gerieben, dass auf dem weißen Album eine wesentlich langsamere Shubidua-Version zu hören war. Aber hier gibt es die Rock-Version von Revolution, unsere Single-Rückseite der Woche.

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1: Wir sind immer noch mittendrin in der Beatlemania und damit auch mittendrin in der musikalischen Welt der Fab Four. Und am Mikrofon ist immer noch Thorsten Schmidt. Auf dem weißen Album, da waren sicherlich einige Songs mit Hitpotenzial, aber es gab ja keine Singles. Das rief andere Bands auf den Plan und die schnappten sich die Hitparadenerfolge. Und The Marmalade schafften sogar eine Nummer 1 in den britischen Charts mit Opla di Opla da. Es gab aber noch eine zweite Version und die ist heute fast vergessen. Die Bad Rocks waren eine Band aus Leeds mit Musikern, die alle aus Jamaika stammten. Und die haben sich den Text ganz genau angehört und einen Reggae daraus gemacht. Die einzige Hitparaden-Notierung der Bad Rocks mit Platz 20 in den britischen Charts.

Das weiße Album war das letzte Album, das George Martin in Mono abgemischt hat. Und deshalb gibt es bei 30 Songs natürlich auch wieder jede Menge kleine Unterschiede in den Mono- und Stereo-Mixen. Bei einem Song wird das besonders deutlich, nämlich bei Helter Skelter. Die Mono-Version hat ein völlig anderes Ende und ist fast eine Minute kürzer als die Stereo-Version. Und deshalb bekam Ringo auch keine Blasen an seinen Fingern.

Bekanntermaßen hat George Harrison das Gitarrensolo bei While My Guitar Gently Weeps nicht selbst gespielt, nicht bei der Studioversion und ebenso nicht live beim Konzert vor Bangladesch. Und auch bei seiner Japan-Tournee 1991 hatte er seinen Freund Eric Clapton an seiner Seite für das Gitarrensolo bei While My Guitar Gently Weeps. Das war die 6. Ausgabe der Beatlemania und diesmal standen das Revolver-Album und das weiße Album im Mittelpunkt der Sendung. Was wir gehört haben, steht auf der Playlist zur Sendung im Internet unter www.musikausstudiobremen.de. Und dort findet ihr dann weitere Informationen über die gespielten Songs und auch einen Link zum Buch The Beatles Mixes mit weiteren Informationen. Das ist zwar schon mehr als 20 Jahre alt, aber ich habe noch ein paar Exemplare im Keller und ab und zu fragt immer mal wieder jemand danach. Die Restexemplare, die sind also noch bei mir erhältlich. Zu guter Letzt lassen wir den Ringo noch mal ran. Mit dem letzten Song vom weißen Album. Und ebenso wie Ringo wünsche ich euch einen schönen Abend und eine gute Nacht. Mein Name ist Thorsten Schmidt und ich sage wie immer Tschüss und Beatles Forever.

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2: Guten Abend, liebe Zuhörer. Heute also der zweite Teil mit Rock'n'Roll-Aufnahmen des Dot-Labels. Dot Records war Ende 1949 von Randy Wood in der Kleinstadt Gallatin in Tennessee, nordöstlich von Nashville, gegründet worden und veröffentlichte zunächst neben reiner Popmusik auch Country und Western und Rhythm and Blues-Aufnahmen. Ab Anfang 1955 entwickelte sich Dot dann zu einer der erfolgreichsten amerikanischen Plattenfirmen, hauptsächlich durch weiße Coverversionen von Rhythm and Blues Hits mit Interpreten wie den Fontaine Sisters, Gale Storm und allen voran Pat Boone. Und es sind diese Coverversionen, die dem Dot-Label bei Plattensammlern ein negatives Image eintrugen. Darüber sollte aber nicht außer Acht gelassen werden, dass Dot gleichwohl auch zahlreiche ausgezeichnete Rock'n'Roll-Platten veröffentlichte, die allerdings vielfach keine Eigenproduktionen, sondern von anderen Firmen übernommen worden waren. Im Mai 1956 hatte Randy Wood den Firmensitz von Dot aus dem ländlichen Tennessee in die Unterhaltungsindustrie-Metropole Hollywood verlegt und gut ein Jahr später verkaufte er Dot an die Filmfirma Paramount Pictures, blieb aber weiterhin Präsident von Dot und somit verantwortlich für die Plattenveröffentlichungen. Im Frühjahr 1957 war Johnny Cash mit bisher 5 Top-10-Hits in den Country-Charts zu einem Star der Country-Musik geworden. Und Dot versuchte nun mit einer Cash-ähnlich klingenden Platte, sich an dessen Erfolg anzuhängen. Doch You've Got Me Lion mit Howard Crockett vom Mai 1957 fand nur wenig Beachtung.

Im Juli 1957 brachte Dott unter anderem die beiden folgenden Aufnahmen heraus, die Dott als Fremdproduktionen erworben hatte. Zuerst Doggone It von Benny Spellman, das in Phoenix in Arizona von Lee Hazelwood produziert worden war, wieder unter Mitwirkung des Gitarristen L. Casey. Hazelwood hatte Dott ein Jahr zuvor mit dem Sanford Clark-Hit The Fool versorgt. Ray Campy war schon als Kind von New York nach Austin in Texas gekommen, wo er dann 1956 seine erste Platte für das lokale TNT-Label aufnahm. Durch einen Deal mit einem New Yorker Musikverleger und einem texanischen Ölbaron, der die Aufnahmen finanzierte, landete Campy dann bei Dott Records. It Ain't Me von Ray Campy and the Snappers auf Dott 15.617 blieb aber ohne nennenswerten Erfolg. Und schließlich noch eine hauseigene Dott-Produktion vom September 1957. Roy Ten mit Your Driver's License, Please war eine Coverversion des Originals von Bobby Please auf dem ebenfalls in Hollywood ansässigen ERA-Label. Außergewöhnlich war hier anzumerken, dass Dott ein schwarzes Original von einem gleichfalls schwarzen Interpreten covern ließ.

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1: Und nun zwischendurch nach langer Zeit wieder einmal ein Hinweis auf die nächste Hamburger Schallplatten- und CD-Börse, die am kommenden Sonnabend, den 6. Februar, ab 10 Uhr im Gewerkschaftshaus am Besenbinderhof 58 direkt beim Hamburger Hauptbahnhof stattfinden wird. Nach Jahren in der Unimensa ist diese traditionsreiche Veranstaltung, sie besteht schon seit 1979, wieder in das Gewerkschaftshaus zurückgekehrt. Dort also am Sonnabend 6. Februar die Hamburger Schallplatten- und CD-Börse, eine Fundgrube für alte und neue Raritäten. Zurück zu Dot Records. Eine Rarität ist die nun gleichfolgende Platte wahrlich nicht. Im Gegenteil, sie dürfte sich damals in Deutschland auf fast jedem Plattenteller gedreht haben. Denn Sail Along Silvery Moon mit dem Orchester Billy Vaughan belegte im Sommer 1958 für 5 Wochen den Spitzenplatz der deutschen Hitparade. Dabei war diese Platte in den USA bereits im Oktober 1957 erschienen und viel interessanter für uns damalige Jugendliche war die Nummer auf der Plattenrückseite, das rockige Raunchy. Dass die Billy Vaughan-Aufnahme von Raunchy eine gut gemachte Coverversion des Originals von Bill Justice war, blieb uns damals allerdings verborgen, da das Original nicht in Deutschland veröffentlicht wurde. Vermutlich mit Absicht, denn es wäre aufgrund der Lizenzverträge auch beim deutschen London-Label erschienen, das schon die Billy Vaughan-Aufnahme veröffentlichte und kurz zuvor bereits eine andere Coverversion mit Ernie Freeman herausgebracht hatte.

Im Herbst 1957 nahm Randy Wood Kontakt zu dem vorhin schon erwähnten TNT-Label in Austin in Texas auf und veröffentlichte im Oktober 57 auf Dot eine zuvor auf TNT 148 erschienene Platte, die in Texas lokalen Erfolg verzeichnete. Henrietta von Jimmy D and the Offbeats. Über diesen Jimmy D, es gibt mehrere Interpreten dieses Namens, liegen bis heute leider weder ein Foto noch Informationen vor. Eine weitere Fremdproduktion auf Dot war im Oktober 57 auch Let's Flat Get It von Danny Wolf aus Stephenville in Texas. Dort betrieb Wolf ein eigenes kleines Studio, in dem er auch andere Rock'n'Roller wie Julian Duval und Tutor Boatman aufnahm. Zudem war Wolf ein profilierter Songschreiber, dessen Kompositionen von zahlreichen anderen Interpreten aufgenommen wurden. Im Herbst 1957 nahm Dot auch den Bruder seines erfolgreichsten Interpreten Pat Boone unter Vertrag. Als Sänger nannte sich dieser Bruder Nick Todd und tatsächlich war er mit seinen beiden ersten Platten, darunter eine Coverversion des Danny and the Juniors Hits At the Hop, relativ erfolgreich. Keine Beachtung fand hingegen Nick Todds dritte Dot-Single vom Dezember 1957 mit der Eddie Cochran-Komposition Teenage Cutie. Cochrans eigene Version blieb damals unveröffentlicht und war erst 1971 erstmals zu hören.

In Anbetracht der Tatsachen, dass Dodd mit seinen beiden Star-Künstlern Pat Boone und Billy Vaughan, der sich insbesondere in Deutschland größter Beliebtheit erfreute, kontinuierlich internationale Hits verbuchte und dass Randy Woods Geschäftsgebaren von kommerziellen Interessen geleitet wurde, kann man sich im Nachhinein über manche Dodd-Veröffentlichungen nur wundern, denn es fehlt ihnen jegliche Kommerzialität. Dazu gehört auch You Heard Me Knocking von Billy Adams, eine Fremdproduktion, die Dodd im Januar 1958 herausbrachte. Bereits im Dezember 1956 hatte Dodd mit Leroy Van Dyke und seinem Novelty-Song The Auctioneer einen Überraschungshit verzeichnen können. Doch Van Dykes drei Nachfolgesingles erwiesen sich als Flops. Leather Jacket war auf Leroy Van Dykes letzter Dodd-Single vom Januar 1958 zu hören. Ebenfalls noch aus dem Januar 1958 stammt die vermutlich einzige Platte, ich habe jedenfalls bisher keine weiteren ausfindig machen können, der Sängerin Joyce Paul auf Dodd 15703. Bad News von Joyce Paul stieß aber auf nur geringes Käuferinteresse.

Bevor Mickey Gilly ab 1974 zum Country-Superstar aufstieg, konnte er bereits auf eine 17-jährige Plattenkarriere zurückblicken. Begonnen hatte Gilly 1957 im Stil seines damals gerade berühmt gewordenen Cousins Jerry Lee Lewis, konnte aber nicht von dessen Erfolg profitieren. Mickey Gilly übernahm zwar Lewis' Pianospielweise, sang aber eigenes Songmaterial. Im Januar 1958 machte er in Memphis zwei Aufnahmen, die dann im Februar 58 von Dot veröffentlicht wurden. Eine davon war Call Me Shorty. Für zwei weitere Dot-Singles vom Februar 1958 griff Randy Wood auf seine Beziehung zum TNT-Label in Austin in Texas zurück. Grund hierfür war sicherlich, dass Henrietta von Jimmy Dee Anfang 1958 sich in den hinteren Rängen der Hot 100 für mehrere Wochen platziert hatte. Doch I Love Her So von Al Reed, ursprünglich auf TNT 150, und You're Late, Miss Kate, wieder von Jimmy Dee, ursprünglich auf TNT 152, blieben auch auf Dot leider erfolglos.

nun drei Aufnahmen, die Dott im März 1958 veröffentlichte. Zuerst der damals schon 44-jährige Lloyd Cowboy Copas, der seine große Zeit als Country-Star Ende der 40er, Anfang der 50er Jahre schon hinter sich hatte. Copas Aufnahme von Circle Rock war zwar eine Coverversion des Originals von den Selmes Brothers of Keene, gelang ihm aber weit besser als die Vorlage der Chicano-Musiker. Pianist bei der Copas-Aufnahme soll angeblich ein anderer Country-Veteran gewesen sein, Moon Mullican. Und Co-Autor des Songs war übrigens der später international berühmte Trompeter Herb Alpert. Danach wieder eine Fremdproduktion, Lazy Bonnie von den Four Imperials, übernahm Dott von dem Kleinstlabel Lorelei. Die Four Imperials stammten vermutlich aus Detroit. Nach dem Anfangserfolg mit The Fool 1956 brachte Dott noch sechs weitere Singles von Sanford Clark heraus, die aber trotz meist guter Songs allesamt floppten. Ein Grund dafür mag gewesen sein, dass sich Randy Wood in die Arbeit von Produzent Lee Hazelwood einmischte und Clark in Richtung Pop à la Pat Boone drängen wollte. Auf seiner letzten Dott-Single vom März 58 sang Sanford Clark einen schönen Song aus der Feder von Danny Wolfe, Modern Romance.

und zum Schluss nochmals ein Block mit 3 Dot-Singles. Zwischen April 1957 und September 1958 veröffentlichte Dot insgesamt 5 Singles von Bob Denton, einem Musiker aus dem Freundeskreis von Eddie Cochran. Skinny Minnie, nicht identisch mit dem Bill Haley-Klassiker, war auf Bob Dentons vorletzter Dot-Platte vom April 1958 zu finden. Der Name Nicky Sullivan dürfte allen Buddy Holly-Fans bekannt sein, denn Sullivan war 1957 Mitglied der Crickets und auf dem Coverfoto der ersten Crickets-LP vom März 1958 war Nicky Sullivan links außen als zweiter Brillenträger zu sehen. Doch zu diesem Zeitpunkt war Sullivan wegen interner Querelen schon nicht mehr bei den Crickets. Sullivans einzige Soloplatte »It's All Over« erschien auf Dot im April 1958. Und schließlich noch Wally Lewis, dessen erste Dot-Single im Februar 1958 noch eine Übernahme von Telly-Label gewesen war. Lewis' zweite Dot-Single vom Mai 58 enthielt dann hauseigene Produktionen von Dot, so die schöne Aufnahme I'm With You. Ja, das war's dann für heute. Bis in 4 Wochen am 29. Februar. Tschüss, ihr Werner Voss.

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